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4: 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Die Nummer dafür ist plus 49, das ist die Fährwahl für Deutschland, und dann 5231 500 5988. 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Nun verabschiede ich mich von Jünd, ich wünsche Jünd einen gesegneten Tag, bleib gesund und bleib neugierig. Mein Name ist Viktor Sawatzki, auf Wiederhören.

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2: Unser Vater in dem Himmel, dein Name werde geheiligt, dein Reich komme, dein Wille geschehe auf Erden wie im Himmel. Unser täglich Brot gib uns heute und vergib uns unsere Schuld, wie wir auch unseren Schuldigen vergeben. Und führe uns nicht in Versuchung, sondern erlöse uns von dem Übel. Denn dein ist das Reich und die Kraft und die Herrlichkeit in Ewigkeit. Amen. 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